Yeah, Bobby Bear, nobody wants to go home anymore. Ja, keiner will nach Hause. Das war Bobby Bear und so kennen wir ihn. Hier ist Hermann Lammersmeier. Die International Show ist bereit und ich freue mich, dass Sie da sind. Hier sind The Right and Hole in My Pocket und wir hören Paul Franklin an der Steel.

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Casey James Prestwood. He sounds a little like Graham Parsons, and, well, he's a fan also. Here's a song for, here's ein Lied für Hedwig. Ja, danke schön für die E-Mail, die du mir geschickt hast. Du möchtest einen deutschen Song von Hermann Lammersmeyer hören. Das ist möglich. Hermann, the German Hermann Lammersmeyer. Hey, hey, Trucker Ladies. Danach Rick Sousley and Beer 30.

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0: JD Miners on Steel Guitar. Ich hoffe, es geht Ihnen gut und Sie hatten Ihren Kaffee und ein Brötchen und vielleicht ein bisschen Honig und ein Orangensaft eventuell. Ja, ich denke, das ist alles, was Sie brauchen. Hier ist Bobby Bear und er hat eine tolle Geschichte über einen Truck Driver.
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Wunderbar, Stefanie Neumann-Mascheran. Ich weiß jetzt nicht, wer die Stil spielt, aber es ist wunderschön. Here's Jackie Appleberry and the Old Patches.

Dennis Ledbury und Louisiana Dead. Und here's Herman the German, Hermann Lammersmeyer. This is a special request for Helga again. I'm gonna play this song for you, Honky Tonk Trail. Und da gibt's einen Live-Termin den 27. Juni in Backum, in der Backumer Mühle. Da können Sie Hermann Lammersmeyer erleben.

Einen wunderschönen Freitagnachmittag und ein herzliches Willkommen hier bei Country Road 58 zu einer weiteren Ausgabe meiner Show Going Back in Time, The Country Music History Show. Ja, wir haben Freitag, es ist 16 Uhr und ich grüße alle Hörer da draußen an den Lautsprechern, egal über welche Medien ihr uns zugeschaltet seid. Freue mich, dass ihr euch entschieden habt, die nächsten zwei Stunden gemeinsam mit mir hier auf diesem Kanal zu verbringen. Ein herzliches Willkommen auch an die einzelnen Facebook-Gruppen und an unsere Gäste in der hauseigenen WhatsApp-Gruppe. Für die nächsten zwei Stunden wünsche ich euch viel Spaß, gute Unterhaltung, allerhand Informationen und historische Aufnahmen. Ja, hier am Mikrofon wie immer live und in Farbe, euer Rocking Earl Mike mit dem Start ins Wochenende.

Und jetzt schauen wir einfach mal auf unsere Playliste, das Programm für den heutigen Nachmittag. Da starten wir heute mal mit einem gewissen Herrn Alfred Kearns. Geboren in Bedford County in Virginia und später wohnhaft in Corbin in Kentucky, war Kearns ein baptistischer Prediger und Gospelsänger. 1927 fuhr er nach Bristol in Tennessee als Reaktion auf die Anzeigen von Ralph Peer, der nach lokalen Künstlern suchte, um bei Victor Records aufzunehmen. Kearns nahm während der Sitzungen 6 Lieder auf, alles Gospel, begleitet von seiner eigenen Harp-Gitarre. Hier hören wir einen Titel aus dem Jahr 1936, Where We'll Never Grow Old. Hier ist Alfred Kearns.

Wir werden niemals älter. We never grow old. Jawohl, Alfred Kainz. Meine nächste Kombination sind Walker Corbin Ramblers. Die Walker Corbin Ramblers ist eine amerikanische Musikgruppe aus Corbin in Kentucky. Die Mitglieder sind Albert Walker an der Tenor, Gitarre und dem Banjo, John Walker an der Geige und Mac Taylor Gitarre. Von ihnen hören wir Ruffles and Bustles aus dem Jahr 1936.

0: Walkers Corbin Rangers Ramblers. So, kommen wir nun zu Gene Autry, ein namhafter Interpret. Ja, er begann bereits als Kind Gitarre zu spielen und zu singen. Erste musikalische Erfahrungen sammelte er bei einer Medicine Show, die von Jahrmarkt zu Jahrmarkt tingelte. Nach dem Schulabschluss arbeitete Gene Autry seit dem 18. Juni 1925 als Aushilfstelegrafierer bei der St. Louis San Francisco Railway, wo er als Mitarbeiter von Fahrdienstleiter Jimmy Long beschäftigt war. Wir hören aus dem Jahr 1936 Gene Autry und Ride, Ranger, Ride.
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Ja, da galoppieren sie dahin. Die Monroe Brothers sind meine Nächsten auf der Playliste des heutigen Nachmittags. Die Monroe Brüder begannen als ein Trio von Birch, Charlie und Bill Monroe, die Geige, Gitarre und Mandoline spielten. Sie führten Square Dance sowie traditionelle und Gospelmusik auf. Aus dem Jahr 1937 hören wir von ihnen All the Good Times. Hier sind die Monroe Brothers. 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

Von den Monroe Brothers kommen wir jetzt zu Milton Brown. Milton Brown wurde 1903 in Stevensville geboren, wo er auch seine Kindheit verbrachte. 1918 zog Brown nach Fort Worth, wo er 1925 seinen Schulabschluss erhielt. Danach arbeitete er als Verkäufer von Zigaretten, verlor seinen Job aber Ende der 20er Jahre und aufgrund der Weltwirtschaftskrise. 1930 begann Brown seine Karriere als Musiker. Aus dem Jahr 1935 hören wir von Milton Brown Taking Off.

Wir kommen nun zu der Carter Family. Sicherlich jedem von unseren Hörern auch ein Begriff. Die Carter Family, die als erste Familie der Country-Musik gilt, war eine traditionelle amerikanische Folk-Musikgruppe, die zwischen 1927 und 1956 Aufnahmen machte. Ihre Musik hatte einen tiefgreifenden Einfluss auf Bluegrass, Country-Music, Southern-Gospel, Pop, Rockmusik und die amerikanische Folk-Erneuerung der 60er Jahre. Die Gruppe bestand aus Alvin Pleasant Carter, seiner Frau Sarah und seiner Schwiegertochter Maybelle. Hier ist die Carter Family aus dem Jahr 1935, By and By.

Kommen wir nun zu B.F. Shelton. B.F. Shelton verbirgt sich dahinter Benjamin Frank Shelton, geboren am 1. Januar 1902, verstarb am 28. Februar 1963. Er war amerikanischer Sänger und Banjo-Spieler, der eine Reihe von Songs für Victor Records bei den Bristol Sessions in Bristol in Tennessee am 29. Juli 1927 aufgenommen hat. Eine Aufnahme von ihm aus dem Jahr 1935 war Molly Dear.

Ja, das waren noch einmal die Monroe Brothers mit Sinner, You Better Get Ready. Eine Aufnahme aus dem Jahr 1937. Mein nächster Interpret ist Ernest Phipps. Er wurde geboren am 4. Mai 1900 und verstarb 17. April 1963. Er war amerikanischer Oldtime-Country-Musiker und Southern-Gospel-Sänger. Er war ein singender Prediger aus Corbin in Kentucky, der auch als Bergmann gearbeitet hatte. Aus einer Pfingst-Heiligenkirche stammend hatte er eine Gesangsgruppe namens The Holiness Quartet sowie eine größere Gruppe namens The Holiness Singers, die ein Streichorchester mit verschiedenen Mitgliedern umfasste. Hören wir aus dem Jahr 1935 Don't Grieve After Me. Yeah.

das war Ernest Phipps. Wir kommen nun zu William Hamilton Stepp. Er wurde geboren am 11. April 1875 und verstarb am 13. November 1957. Er war amerikanischer Geiger der alten Schule. Im Jahr 1937 nahm Stepp für Alan Lomax und die Library of Congress auf, wobei Melody Bonaparte's Retreat am bekanntesten war. Stepp wurde als der jüngste von drei unehelichen Kindern in Beattyville in Kentucky geboren. Die Aufnahme stammt aus dem Jahr 1935. Mud Fans ist der Titel.

Ja, super Titel von Milton Brown. Mama don't allow it, die Mutti erlaubt es nicht, aus dem Jahr 1936. Kommen wir nun zu Jimmy Davis. Er entstammte einer armen Farmerfamilie. Trotz widriger Umstände schaffte er einen Schulabschluss, der ihm ein Studium an der Louisiana State University ermöglichte. Während seiner Studienzeit trat er verschiedentlich als Sänger in lokalen Radiostationen auf. Nach seinem Abschluss als Bachelor 1927 lehrte er an einem College Geschichte. Ja, und er machte Musik. So diese Aufnahme aus dem Jahr 1936. Der Honky Tonk Blues. Hier ist Jimmy Davis.

Ebenfalls aus dem Jahr 1936 war diese Aufnahme von Gene Autry, I'll Go Riding Down. Der nächste Titel ist von Bob Wills. Ja, Bob Wills, Jim Rob Wills, so heißt er richtig, wie die spätere Musiklegende in jüngeren Jahren genannt wurde, wuchs als ältestes von 10 Kindern im ländlichen Texas im Hall County auf. Seine Eltern und Großeltern brachten ihm das Fiddlespielen bei. Mit 10 Jahren stand er erstmals auf der Bühne. Der Farmerssohn und gelernte Friseur, versuchte sich in verschiedenen Jobs, bevor er sich 1929 einer Medizinshow anschloss. 1936 entstand dieser Song What's the Matter with the Mill? Hier ist Bob Wills.

Es ist schon ziemlich interessant, wenn man liest, wie einige Leute eigentlich zur Country-Musik gekommen sind. Was der Grund war, warum sie Musiker wurden. So zum Beispiel hören wir mal, was es um Roy Acuff zu berichten gibt. Er war ein Sohn des Baptistenprediger Simon Eniel Acuff, stand am Beginn seiner Karriere als vielversprechender Profi-Baseballspieler, als er durch einen beim Angeln erlittenen Sonnenstich für mehrere Monate ans Bett gefesselt wurde. Notgedrungen gab er seine sportlichen Ambitionen auf und versuchte sich als Musiker. Tja, namhafter Künstler ist er geworden, Roy Acuff. Hier kommt ein toller Titel, den sicherlich viele kennen, Great Speckled Bird aus dem Jahr 1936.

Sicherlich von vielen erkannt, ein ganz bekannter Titel, Great Speckled Bird. Der nächste Interpret ist Lonnie Marvin Alonso Glosson. Er wurde geboren am 14. Februar 1908 in Judsonia in Arkansas und verstarb am 2. März 2001 in Searcy, ebenfalls in Arkansas. Er war amerikanischer Oldtime- und Country-Musiker sowie Mundharmonika-Spieler. Glosson hatte vor allem in den 30er und 40er Jahren eine vielschichtige Karriere als Musiker, Songschreiber und Geschäftsmann. Wir hören eine Aufnahme aus dem Jahr 1936, Lonnie's Fox Chase.

Auch wenn es den Anschein haben, zu haben mag, das ist kein technischer Defekt gewesen. So ist der Titel tatsächlich auf meiner CD. Ja, das war Lonnie's Fox Chase, der mit seiner Mundharmonika einen Zug imitierte. So, wir kommen noch einmal zu Milton Brown mit seinem Hesitation Blues. Ebenfalls eine Aufnahme aus dem Jahr 1936.

Die Sheldon Brothers sind meine nächsten Interpreten in der heutigen Playlist von Going Back in Time, die Country Music History Show mit eurem Rocking Earl Mike. Und das immer wieder freitags von 16 bis 18 Uhr und in der Wiederholung am darauffolgenden Sonntag von 12 bis 14 Uhr. Die Sheldon Brothers waren ein US-amerikanisches Country- und Oldtime-Duo, das während der 30er Jahre eine der populärsten Hillbilly-Duos war. Geboren als Bob Attlesey am 4. Juli 1909 und Joe Attlesey am 27. Januar 1911 in Riley Springs in Texas, begannen die beiden Brüder früh an Instrumenten zu lernen. Hören wir Aura Lee von 1938, The Shelton Brothers. Mhm.

0: The Shelton Brothers und Aura Lee, und wenn euch die Melodie bekannt vorkam, ja, die wurde nochmal verwendet, und zwar in den 50er Jahren. Da sang Elvis da drauf, Love Me Tender. Ja, hier geht's jetzt weiter mit Gene Autry, den haben wir nochmal im Programm mit Guns and Guitars, ebenfalls aus dem Jahr 1936.
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2: Now, folks, I've got a treat for you. Something that you've been waiting for. Gene Autry himself is going to come down here to the front of the rostrum and sing a little tune for you. Would you like that? Huh? Would you like that? All right. Gene Autry.

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2: Ja, das sind meistens auch Filmausschnitte, die auf CD gebrannt worden sind. Wir kommen auch nochmal zu Bob Wills. Den hatten wir ja auch schon im heutigen Programm. Liza, Pull Down the Shades aus dem Jahr 1938.

Kommen wir nun zu Cliff Bruner. Ja, Cliff Bruner wuchs in Tomball in Texas auf. Im Alter von 12 Jahren beschloss er, sich eine Fiddle zu kaufen und so sein Geld nicht mehr auf den Baumwollfeldern verdienen zu müssen. Als Jugendlicher zog er mit Dr. Scott's Medicine Show durch die Lande und fand eine Beschäftigung als Musiker. Ja, dann hören wir einfach mal von ihm einen Titel aus dem Jahr 1938, It Makes No Difference Now.

0: Cliff Bruner war das. The Light Crossed Dove Boys sind eine amerikanische Western-Swing-Band aus Texas, die 1931 von den Burris Mill und Elevator Company in Saginaw in Texas gegründet wurde. Die Band erreichte ihre Spitzenpopularität in den wenigen Jahren vor dem Zweiten Weltkrieg. Neben der Förderung des Western Swing Pioniere Bob Wills und Milton Brown bot sie eine Plattform für viele der besten Musiker des Genres, darunter Tommy Duncan, Cecil Brower, John Parker und Kenneth Pitts. Hier sind die Lightcross Dove Boys aus dem Jahr 1938 mit einem merkwürdigen Titel: Pussy, Pussy, Pussy.
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Bei meinen nächsten drei Titeln dreht sich alles um Joe Werner. Joe Edward Werner, geboren am 20. September 1909 in Rain in Louisiana. Er verstarb am 10. Juni 1978 in Fort Worth in Texas. Er war Cajun-Musiker, der vor allem für seine Melodie Wandering, die von Webb Pierce berühmt gemacht wurde, bekannt ist. Er spielte viele Jahre mit der Gruppe Hackberry Ramblers, die auch als Riverside Ramblers bekannt war, hören wir auch gleich noch, sowie in mehreren eigenen Cajun-Gruppen. Obwohl seine Karriere nur 2 Jahre dauerte, 1937 und 1938, beeinflussten seine französischen und englischen Melodien viele Cajun-Musiker in Louisiana über Jahre hinweg. Hier ist Joe Werner mit Running Around aus dem Jahr 1938 und dann hören wir ihn nochmal in anderen Formationen.

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Ja, es dreht sich noch bei den nächsten zwei Songs ebenfalls um Joe Werner. Eine andere Formation ist Joe's Arcadians. Amant la Nouvelle à ma mère, 1938.

Die Sons of Pioneers ist meine nächste Gruppe. Die Sons of the Pioneers sind eine der frühesten und einflussreichsten Western-Gesangsgruppen in den Vereinigten Staaten, die 1933 gegründet wurde. Zuerst als Pioneer-Trio bekannt, umfasste die Gruppe bedeutende Mitglieder wie Roy Rogers, Bob Nolan und Tim Spencer. Sie sind bekannt für ihre innovativen Aufnahmen und Gesangsleistungen, die viele Western-Musikinterpreten inspiriert und einen neuen Standard für das Genre gesetzt haben. Hören wir von den Sons of the Pioneers, Song of the Bandit aus dem Jahr 1937.

Ein fester Bestandteil dieser Formation der Sons of the Pioneers war ja der nächste Interpret, nämlich Roy Rogers. Er wurde über einen Gesangswettbewerb bekannt. Es gelang ihm der Einstieg in die lokale Musikszene. Hier traf er auf Bob Nolan und Tim Spencer, mit denen er 1933 das Pioneers Trio gründete, aus dem die Sons of Pioneers hervorgingen. Die Gruppe feierte bald große Erfolge. Trotz regelmäßiger Konzerte und Radioaufnahmen fanden die Sons of the Pioneers Zeit, kleinere Rollen in Westernfilmen zu übernehmen. Wir hören von Roy Rogers, ebenfalls aus dem Jahr 1937, Cowboy Night Herd Song.

Und das war nochmal Cliff Bruner aus dem Jahr 1938. Bekannter Titel When You're Smiling. Kommen wir nun zu Patsy Montana. Sie wurde geboren am 30. Oktober 1908 als Ruby Rebecca Blevins in Hot Springs in Arkansas. Verstarb am 3. Mai 1996 in San Jacinto in Kalifornien. Sie war amerikanische Country-Sängerin und einer der frühen weiblichen Stars des Genres. Das Singing Cowgirl war die erste Country-Sängerin, die von einem Song I Want to Be a Cowboy Sweetheart mehr als 1 Million Schallplatten verkaufen konnte. Und genau diesen Titel hören wir jetzt. Er ist aus dem Jahr 1937. Hier ist Patsy Montana.

Ja, das Blue Jodel, das war damals sehr populär und aktuell. Wir kommen zu Shelley Lee Alley. Shelley Lee Alley wurde geboren am 6. Juli 1894 und verstarb am 1. Juni 1964. Er war amerikanischer Sänger, Musiker, Songwriter und Bandleader des Western Swing. Als Songwriter schrieb Alley Travelin' Blues für Jimmy Rogers, ein Lied, das von über 20 Künstlern aufgenommen wurde, darunter Merle Haggard und Ernest Tubb. Er ist Mitglied der Western Swing Hall of Fame. Er gilt als einer der besten Bandleader Texas in den 30er und 40er Jahren und als Pionier des Western Swing Music. Hier kommt sein Song Women, Women, Women aus dem Jahr 1937, Shelley Lee Alley.

Ja, wir schauen mal auf die Uhr. 17 Uhr und knapp 43. Wir haben noch ein Viertelstündchen in der heutigen Going Back in Time, the Country Music History Show. Und da haben wir noch den Interpreten Jimmy Reward. Er wurde 1909 in eine musikalische Familie aus Oklahoma geboren, die seit Generationen Fiddle spielte. Er zog nach San Antonio in Texas, bevor er ein Teenager wurde, ehrte jedoch seine Heimatstadt, als er schließlich seine Band Jimmy Reward and the Oklahoma Playboys nannte. Er wurde in den 30er Jahren eines der bekanntesten Western-Swing-Bands in Texas leiten. So, dann hören wir von ihm Fox and Hounds, ebenfalls aus dem Jahr 1937.

Wir bleiben im Jahr 1937 und hören jetzt Al Dexter. Er begann seine musikalische Laufbahn als Mitglied von Tanzkapellen. Anfang der 30er Jahre gründete er seine eigene Band The Troopers. Bei einem kleinen Label wurden einige Singles produziert. Der größte Erfolg war Honky Tonk Blues. In diesen Jahren begann er Songs zu schreiben, die er lokalen Bands und Musikern verkaufte. Diesen Honky Tonk Blues aus dem Jahr 1937, den hören wir uns jetzt einfach mal an. Hier ist Al Dexter.

Ja, das war der Honky Tonk Blues. Und jetzt kommen wir gleich noch zu den letzten Songs dieser heutigen Show. Rex Griffin. Er verbrachte seine Kindheit ohne nennenswerte Schulbildung auf der Farm seiner Eltern nahe Sand Valley. In den 1920er Jahren arbeiteten Griffin und sein Vater im nahegelegenen Gadsden in einer Fabrik. Musik wurde in der Familie zwar als eine gute Beschäftigung nach einem harten Arbeitstag angesehen, jedoch nicht so für so ernst genommen, als dass man daraus seinen Lebensunterhalt hätte verdienen können. Zuerst erlernte er Mundharmonika, wechselte später aber zur Gitarre. Sein größter Einfluss in dieser Zeit war Jimmy Rogers. Dessen Musik wurde auch später noch in Griffins Material klar wiederzufinden. So hören wir von Rex Griffin The Last Letter, der letzte Brief, aus dem Jahr 1937.

Schöne Aufnahme von Rex Griffin. Kommen wir nun zu den Modern Mountaineers. Das ist auch eine US-Western-Swing-Gruppe. Die Modern Mountaineers, sie nahm in den 30er Jahren bis in die 50er Jahre Schallplatten auf. Von ihnen hören wir Everybody's Rockin', auch aus dem Jahr 1937.

Kommen wir nun zum letzten Titel der heutigen Show, Going Back in Time. Ja, das sind die Riverside Ramblers, noch einmal mit Drifting Along, ebenfalls aus dem Jahr 1937.

Und das war die heutige Keep On, Going Back in Time, Country Music History Show hier auf Country Road 58. Ja, ich bedanke mich bei allen Hörern da draußen an den Lautsprechern, egal über welche Medien ihr uns zugeschaltet wart. Schön, dass ihr euch entschlossen habt, diese 2 Stunden mit mir gemeinsam hier auf diesem Kanal zu verbringen. Ich wünsche euch noch einen wunderbaren Freitagabend, einen guten Start hinein in das Wochenende. Soll ja nochmal schön warm werden. Ja, ich wünsche euch viel Spaß an diesem Wochenende. Mich könnt ihr wieder hören, live am Montag mit der Keep On Rocking Show um 20 Uhr. Ich verabschiede mich an dieser Stelle und sage bis zum nächsten Mal. Tschüss, bye bye und macht's gut, Nachbarn. Euer Rocking Earl Mike.

Einen wunderschönen guten Abend, liebe Freunde von Country Road 58. Es ist Mittwochabend, es ist 20 Uhr und somit Zeit für eine neue Ausgabe vom Country Saloon. Ich grüße mit einem freundlichen Howdy in alle Himmelsrichtungen alle Hörer da draußen an den Lautsprechern, egal über welche Medien ihr uns zugeschaltet seid. Schön, dass ihr euch entschieden habt, hier diesen Abend heute gemeinsam mit mir zu verbringen. Am Mikrofon, wie immer, live und in Farbe, euer Rocking Earl Mike. Für die nächsten drei Stunden wünsche ich viel Spaß und gute Unterhaltung.

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1: Hier, das war Brett Eldridge und Something I'm Good At. Der Auftakt für den heutigen Country Saloon. Ja, die Schwingtüren sind geöffnet. Tretet ein, nehmt Platz und genießt den heutigen Abend. Hier ist Ben Haggard, der Sohn von Merle, mit Sing Me Back Home.

ein wunderschöner Country-Song von Ben Haggard. Nehmen wir jetzt Austin McCady mit Slow Train to Oklahoma und hören im Anschluss Cameron Marlowe mit Giving You Up.

Mit diesem wunderschönen Song Amy Grant und Vince Gill, Look at Us, geht auch ein lieber Gruß nach Potsdam zur Astrid. So, kommen wir nun zu Blake Shelton, Stay Country or Die Tryin'.

Der nächste Titel ist von Chris Ledoux, $5 Fine. Und danach hören wir Bradley Walker mit Call Me Old Fashioned. Nenn mich einfach altmodisch.

Kommen wir nun zu einem Klassiker der Bellamy Brothers, vorgetragen von Christina Lindberg und gemeinsam mit den Bellamy Brothers. Hier ist If I Said You Had a Beautiful Body.

Was That My Home? Eine Frage von Larry Bagby aus dem Jahr 2007. In meinem Programm steht jetzt Monty Good mit I Flew Over Our House Last Night und danach Rick Trevino mit Cowboys Like Me.

Hier, das war Every Once in a While von Mindy Smith. Kommen wir nun zu Rodney Atkins hier im Country Saloon auf Country Road 58 mit einem Titel aus dem Jahr 2006, These Are My People.

Das war eine Aufnahme von Noah Cyrus, I Just Want a Lover, aus dem Jahr 2019. Hören wir jetzt Rosie Flores mit Till the Well Runs Dry und danach Mike Hughes mit Good Woman Blues.

Wunderbare Aufnahme, Pam Tillis 1994. Kommen wir nun zu Murphy Elmore, Whoever Broke Your Heart aus dem Jahr 2017 und Will Mosley mit Good Book Bad aus dem Jahr 2024.

Der Country Saloon, immer wieder mittwochs 20 bis 23 Uhr, hier auf Country Road 58 und am darauffolgenden Sonntag von 14 bis 17 Uhr in der Wiederholung. Hören wir Patsy Jean Harlan mit Flickin' My Bean aus dem Jahr 1989.

Tyler Collins und She's the Whiskey. Take These Chains From My Heart ist mein nächster Titel. Der kommt von den Kentucky Headhunters.

Mein nächster Interpret in dem heutigen Country Saloon ist Sammy Kershaw mit einem Titel aus dem Jahr 1999, Louisiana Hot Sauce.

Such as I, ein Titel, den wir von Elvis kennen, in der Interpretation von Mandy Barnett. Hören wir nun Adam Fierce mit Rock It On und danach Curtis Grimes mit den Texas Plates.

Ja, das waren die Texas Plates von Curtis Grimes. Gehen wir in das Jahr 1998. Hören wir George Strait und I Just Want to Dance With You. Und danach aus dem Jahr 1988 Emmylou Harris mit Heartbreak Hill.

Der Country Boy Boogie von David Ball. Und jetzt geht's hinein in eine Runde mit Bluegrass und den Auftakt macht heute Jethro Burns mit Down Yonder.

Und weiter geht's mit Billy Strings, The Fire on My Tongue, und danach Megan McCamey, I'll Come Back Around.

So, ein Titel haben wir noch, bevor wir die Runde mit Bluegrass wieder beenden. Felice und Bordeaux Bryant mit I Can Hear Kentucky Calling Me.

Und das war die Runde mit der Bluegrass Music. Weiter geht's mit dem Guitar Girl und ein wunderschöner Titel, der da heißt Beautiful Day.

Ja, das war Lee Greenwood und Touch and Go Crazy. Gehen wir nun in das Jahr 2006, da habe ich eine Aufnahme für euch rausgesucht von Travis Tritt, Where Corn Don't Grow.

Ja, ihr habt sicherlich gehört, bevor dieser Titel von Travis Tritt jetzt gespielt worden ist, hatte ich noch einen anderen Song im Player. Ja, das war Good Book Bad von Will Mosley. Kommen wir nun zu Parmalee aus dem Jahr 2017, American Nights, und hören im Anschluss Megan Maroney mit He Made Me Do It. Yeah, man.

0: Von Boss Hoss gab's Ende des vergangenen Jahres noch eine neue Aufnahme. Die habe ich heute mal mit im Programm Back to the Boots.
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Ja, die neue aktuelle Aufnahme von The Boss Hoss aus Berlin. Jo, back to the boots. Und hier ist Scotty McCreary mit Holding Down the Honky Tonk.

Ja, Scotty McCreary, wir schauen auf die Uhr, 22.43 Uhr, knappes Viertelstündchen oder Viertelstündchen bleibt uns noch für die heutige Show. Rick Lucia featuring Doc Holliday and Willie Nelson Soundbite mit Hammer Down. Ein niegelnagelneuer Titel aus diesem Jahr und danach hören wir Your Heart and Mine von den Carsons aus dem Jahr 2024.

Yeah, das war Terence Allen, Who's Gonna Make Me Love When I Cry? Und wir kommen zum letzten Titel des heutigen Country Saloons. Und das ist Robbie Cockrell mit That's How I Lost Mine.

Und das war der heutige Country Saloon hier auf Country Road 58. Ich bedanke mich bei allen Hörern da draußen an den Lautsprechern, egal über welche Medien ihr uns zugeschaltet wart. Schön, dass ihr euch entschieden habt, den Abend gemeinsam mit mir hier auf diesem Kanal zu verbringen. Wenn ihr jetzt schlafen geht, kommt gut zu liegen, schlaft schön, träumt was Schönes, kommt gut in den neuen Tag und bleibt mir und dem Sender gewogen. Ich verabschiede mich an dieser Stelle und sage bis zum nächsten Mal. Tschüss, bye bye und macht's gut, Nachbarn. Euer Rocking Mike.

Hallo und herzlich willkommen hier bei uns bei Country Road 58 am Sonntagnachmittag. Ja, wettermäßig ist wirklich nicht so pralle hier bei uns im Norden Deutschlands oder im Nordwesten Deutschlands. Doll ist es nicht, also ab und zu scheint mal so kurz die Sonne, dann gibt es wieder eine Husche. Dann ist es auch stürmisch bei uns hier, es weht also mächtig zur Zeit, aber gut, dann müssen wir halt durch. Aber ab Mittwoch, Donnerstag wird es dann schon besser werden und dann soll der Sommer wieder zurückkommen. Mit Temperaturen fern der 30 Grad sogar. Mal gucken wir mal. Warten wir es mal ab. Was machen wir heute? Viele schöne neue Songs sind dabei. Und muss ich ganz ehrlich sagen, schöne Songs sind dabei. Großartige Songs. Musikwünsche haben wir auch ganz in den Sack reingekriegt. Alles das haben wir am Start. Und wir gucken mal, wie wir euch diese nächste Stunde hier richtig gut mit toller Country-Musik verwöhnen können. Mein Name ist Frank Zermer. So, mit unserem Video. Hallo und herzlich willkommen.

sagt er, ja, sounds like a radio, hier bei County Road 58 am Sonntagnachmittag. Ja, Menschenskinder, Wynonna gibt es mit einem neuen Song, Wynonna. Viele kennen vielleicht Wynonna gar nicht, von den jüngeren Hörerinnen und Hörern eventuell. Die Älteren werden natürlich Wynonna kennen, sie firmierten damals unter dem Titel The Judds. Das war die Mama Naomi und die Tochter Wynonna. Ein dolles Duo in Sachen, Gesangsduo in Sachen Country-Musik. Und als Naomi, die Mama von Wynonna Judd, vor gut 4 Jahren verstorben ist, da fiel die Wynonna erstmal so richtig in so ein Loch rein. Und jetzt ist sie aber schon seit ein paar Monaten wieder richtig gut am Start. Sie ackert wie eine Verrückte an einem neuen Album, was also auch wohl noch dieses Jahr, wahrscheinlich im Herbst, Spätherbst, auf dem Markt kommen soll. Guck mal einer an. Ja, das Mädel sieht gut aus, sie ist ja auch verheiratet und ja, muss ich ganz ehrlich sagen, der neue Titel von ihr gefällt mir wirklich gut. Wer also noch nicht so richtig was mit dem Titel mit Wynonna anfangen kann, also ihr richtiger Name wäre ja Wynonna Judds gewesen, aber jetzt firmiert sie unter dem Namen Wynonna, nur noch ohne Judds. Hier mal ein alter Titel von Mama und Tochter, Wynonna und Naomi Judds als The Judds und danach der nagelneue Titel Kentucky Queen von Wynonna. Ja, guck mal einer an, geht doch alles.

Ja, so klang das damals, 1984, so hieß auch das Album Why Not Me von The Judds. Naomi und Winona Judds hatten das damals aufgenommen. Und dieser Titel Why Not Me war auch 1984 Nummer 1 Hit in den Country-Album und in den Country-Single-Charts, muss man wirklich sagen. Das haben die beiden Girls da wirklich richtig toll gemacht. Ja, wie gesagt, jetzt ist Winona alleine unterwegs, auch nur noch unter dem Namen Winona. Und ihr aktueller neuer Titel, wie schon gesagt, Kentucky Queen. Ich denke, den hat sie wirklich cool gemacht. Also wenn das nächste Album von ihr auch so raushaut, würde ich sagen, kaufen.

Richtig, richtige Whisky-Stimme. Blake Whitten, Barely Getting By. Brad Paisley ist auch mit dem neuen Song da. Den hat er zusammen mit der Miranda Lambert aufgenommen. Someone Else Arms. Ja, wirklich auch eine tolle Nummer, die die beiden am Freitag auf den Markt gebracht haben.

Midland Vaquero. Ja, eine wirklich tolle Nummer von den Jungs. Die haben nämlich am Freitag ein neues Album auf den Markt gebracht. Stages heißt das. Und ja, wirklich toll gemachtes Album. Und wir haben es jetzt auch schon bei uns hier im Archiv stehen mittlerweile. Und ja, muss ich sagen, cool gemacht. Tolle Jungs mit wirklich wieder ein schönes Album. Ja, Vaquero, wer es nicht weiß. Vaquero ist Spanisch natürlich, hat man ja am Klang schon gehört. Aber das heißt Kuhhirte oder auch besser gesagt Cowboy. Das ist die spanische oder mexikanische Version für einen Cowboy, Vaquero. Guck mal, kann man sogar noch Spanisch lernen hier bei uns bei

Antidote 58. Lokesh and Pamali haben also auch am Freitag einen neuen Song auf den Markt gebracht. Und ich weiß nicht, irgendwie kommt mir dieser Song geklaut vor, muss ich ganz ehrlich sagen, weil das ist irgendwie, hört's euch einfach mal an. Ich kenne diesen Song schon von anderen Zeiten und anderen Sängern und Sängern. Let the country music play. Hier ist Lokesh und Pamali.

guck mal an, der Kenny Chesney ist auch wieder mit einem neuen Titel da. Carry On heißt der Titel und ja, scheint ja wirklich gut zu laufen und kann man gar nicht anders sagen. Wenn man mal so ein bisschen guckt, was so in den Billboard Country Single Charts abgeht, da geht richtig gut was ab zur Zeit. Und auch Riley Green ist zurzeit mit 2 Titeln dort vertreten, nicht? Natürlich, und er ist nämlich mit dem Titel Think As You Drunk diese Woche natürlich von 0 auf Platz 24 hochgerutscht und ja, muss ich sagen, also ist das am Album That's Just Me und ja, Riley Green, natürlich ein toller Künstler, der ja auch schon mit Ella Langley zusammen einen coolen Titel veröffentlicht hatte. Ja, hier ist er, Riley Green, Think As You Drunk.

Der Riley Green, Think As You Drunk. So, Musikwünsche haben wir auch reinbekommen und da gucken wir mal. Da hat sich erstmal der Niki gemeldet. Der hat einen tollen Titel sich rausgesucht. Pirates of the Mississippi heißt die Gruppe. This Ain't the Denver I Remember. Mit besten Grüßen an den Niki in der Stuttgart-Feuerbach.

So, dann gucken wir weiter. Wir bleiben in Stuttgart. Und da ist nämlich die Petra in Stuttgart, Kontal. Und die hat sich einen Country-Titel von Shakin' Stevens gewünscht. Without the Love hat sie sich gewünscht. Ja, gucken wir mal.

ja, Country-Musik von Shakin Stevens. Ja, da ist sie, Petra, ganz richtig wild hinterher. So, den Ecki aus Brilon haben wir auch noch. Der hat sich einen schönen Titel von Glenn Campbell gewünscht, nämlich It's Only Make Believe. Damit auch beste Grüße an unseren Ecki. 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

0: Willow Avalon, Work to Do. Ja, das war schon die Cantilot am heutigen Sonntagnachmittag. Kommt gut durch die neue Woche, damit wir uns nächste Woche locker flockig wiederhören können. Diese Sendung geht natürlich morgen um 16 Uhr hier bei uns bei Cantilot 58 nochmal in die Wiederholung. Und am Freitag läuft sie auch nochmal bei meinen Freunden und Kollegen von Satzzentrale Retro um 15 Uhr. Ja, wie gesagt, machen wir das Beste draus. Ab Donnerstag soll der Sommer wiederkommen. Warten wir mal drauf. Gucken wir mal, was so passiert die nächsten Tage. Ihr Lieben, macht es gut. Ich sage Tschüss aus Hannover, euer Frank the Hammer. Bye bye und keep it country. Cody Johnson, Horseback.
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